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2: Ich bin Tina Golatrella. Guten Morgen. Die Hitzewelle in Europa hat laut der Weltgesundheitsorganisation WHO bereits hunderte zusätzliche Todesfälle verursacht. WHO-Chef Tedros Ghebreyesus spricht von mehr als 1300 zusätzlichen Todesfällen innerhalb einer Woche. Europa erwärme sich doppelt so schnell wie der globale Durchschnitt. Zehntausende Menschen haben in New York und San Francisco an den Pride-Paraden teilgenommen. Mit Regenbogenfahnen, bunten Kostümen und geschmückten Wagen feierten sie die LGBTQI-Plus-Gemeinschaft und setzten sich für deren Rechte und Akzeptanz ein. In San Francisco wurde der Umzug traditionell von Dykes on Bikes, Lesben auf Motorrädern, angeführt. Das Biopic Michael schreibt an den Kinokassen Geschichte. Der im April gestartete Film über den King of Pop Michael Jackson spielte rund 977 Millionen US-Dollar ein und ist damit das weltweit erfolgreichste Biopic. Michael überholte nach Angaben des Branchenportals Box Office Mojo den bisherigen Rekordhalter Oppenheimer. An der Fußball-Weltmeisterschaft hat es Kanada in die Achtelfinals geschafft. Der Co-Gastgeber bezwingt in Los Angeles Südafrika in der 92. Minute mit 1:0. Kanada trifft auf den Sieger der Partie Niederlande gegen Marokko. Es gibt auch heute Sonnenschein. Lokal kann es am Morgen regnen, am Mittag und Nachmittag kann es gewittern bei schwülwarmen 29 Grad.
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2: Ich bin Tina Golatrella. Guten Morgen. Die Hitzewelle in Europa hat laut der Weltgesundheitsorganisation WHO bereits hunderte zusätzliche Todesfälle verursacht. WHO-Chef Tedros Ghebreyesus spricht von mehr als 1300 zusätzlichen Todesfällen innerhalb einer Woche. Europa erwärme sich doppelt so schnell wie der globale Durchschnitt. PFAS, die sogenannte Ewigkeitschemikalien, sind laut Westschweizer Zeitungen im Blut von 630 getesteten Erwachsenen nachgewiesen worden. Frauen und Vegetarier seien innerhalb der Stichprobe am wenigsten belastet gewesen. Ein hoher Fleischkonsum erhöhe die Belastung, ebenso wie der Verzehr von Fisch und Alkohol. Das Biopic Michael schreibt an den Kinokassen Geschichte. Der im April gestartete Film über den King of Pop Michael Jackson spielte rund 977 Millionen US-Dollar ein und ist damit das weltweit erfolgreichste Biopic. Michael überholte nach Angaben des Branchenportals Box Office Mojo den bisherigen Rekordhalter Oppenheimer. An der Fußball-Weltmeisterschaft hat es Kanada in die Achtelfinals geschafft. Der Co-Gastgeber bezwingt in Los Angeles Südafrika in der 92. Minute mit 1:0. Kanada trifft auf den Sieger der Partie Niederlande gegen Marokko. Es gibt auch heute Sonnenschein. Lokal kann es am Morgen regnen, am Mittag und Nachmittag kann es gewittern bei schwülwarmen 29 Grad.
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2: Ich bin Tina Golatrella. Guten Morgen. Die Hitzewelle in Europa hat laut der Weltgesundheitsorganisation WHO bereits hunderte zusätzliche Todesfälle verursacht. WHO-Chef Tedros Ghebreyesus spricht von mehr als 1300 zusätzlichen Todesfällen innerhalb einer Woche. Europa erwärme sich doppelt so schnell wie der globale Durchschnitt. PFAS, die sogenannte Ewigkeitschemikalien, sind laut Westschweizer Zeitungen im Blut von 630 getesteten Erwachsenen nachgewiesen worden. Frauen und Vegetarier seien innerhalb der Stichprobe am wenigsten belastet gewesen. Ein hoher Fleischkonsum erhöhe die Belastung, ebenso wie der Verzehr von Fisch und Alkohol. Das Biopic Michael schreibt an den Kinokassen Geschichte. Der im April gestartete Film über den King of Pop Michael Jackson spielte rund 977 Millionen US-Dollar ein und ist damit das weltweit erfolgreichste Biopic. Michael überholte nach Angaben des Branchenportals Box Office Mojo den bisherigen Rekordhalter Oppenheimer. An der Fußball-Weltmeisterschaft hat es Kanada in die Achtelfinals geschafft. Der Co-Gastgeber bezwingt in Los Angeles Südafrika in der 92. Minute mit 1:0. Kanada trifft auf den Sieger der Partie Niederlande gegen Marokko. Es gibt auch heute Sonnenschein. Lokal kann es am Morgen regnen, am Mittag und Nachmittag kann es gewittern bei schwülwarmen 29 Grad.
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4: Für euren Wochenstart, Dani Steigmeier, mein Name. Guten Morgen.
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Der Montag, den 29. Juni, allen noch heute Geburtstag feiern. Happy Birthday! Und wir gratulieren ganz speziell hier bei Flashback FM dem Mann, der hinter einer von den ganz grossen 80er-Hymnen steckt. Happy Birthday, Colin Hay. Sänger und Gitarrist von The Man at Work aus Australien. Down Under, der Song aus dem Jahr 1981, war 4 Wochen lang auf Platz 1 gewesen. Jedes gute Radio spielt den Song heute noch. Drum jetzt bei Flashback FM. Happy Birthday!

Nach den heissen Sommertagen gibt es hier bei Flashback FM die musikalische Erfrischung mit Ray Parker Jr. und Ghostbusters. Oder eine von der ganz grossen Rockhymnen aus den 80ern, Journey, Don't Stop Believin'. Und wir freuen uns auf den 80er-Song von Kenny Loggins, Welcome to Heartlight. 83er geht hintereinander, hier bei Flashback FM.

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Haben wir noch ein bisschen Partymusik mitgenommen vom Wochenende mit dem Dr. Alban. Das ist euer perfekter Start im Montag nach dem heissen Wochenende. Die wunderbare Erfrischung gibt es jetzt bei Flashback FM mit dem Bryan Adams und Heaven.

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3: Ich bin Tina Golatrella. Guten Morgen. Die Hitzewelle in Europa hat laut der Weltgesundheitsorganisation WHO bereits hunderte zusätzliche Todesfälle verursacht. WHO-Chef Tedros Ghebreyesus spricht von mehr als 1.300 zusätzlichen Todesfällen innerhalb einer Woche. Europa erwärme sich doppelt so schnell wie der globale Durchschnitt. Dass Briefe täglich im Briefkasten landen, das könnte laut Postchef Pascal Grieder bereits in 9 Jahren Geschichte sein. Der vom Bundesrat vorgeschlagene Schwellenwert werde dann erreicht sein, sagte er in der NZZ. Dann könne die Post beim Bundesrat beantragen, die Zustellung nicht mehr täglich vorzunehmen. Die USA und der Iran wollen ihre gegenseitigen Angriffe vorerst einstellen und weiter verhandeln. Nach Angaben aus Washington sollen Schiffe die Straße von Hormuz wieder frei passieren können. In den nächsten Tagen sind neue Gespräche geplant, voraussichtlich in Doha in Katar. Im Zentrum stehen die Sicherheit der wichtigen Schifffahrtsroute und eine Entschärfung des Konflikts. An der Fußball-Weltmeisterschaft hat es Kanada in die Achtelfinals geschafft. Der Co-Gastgeber bezwingt in Los Angeles Südafrika in der 92. Minute mit 1:0. Kanada trifft auf den Sieger der Partie Niederlande gegen Marokko. Es gibt auch heute Sonnenschein. Lokal kann es am Morgen regnen, am Mittag und Nachmittag kann es gewittern bei schwülwarmen 29 Grad.
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6: Kylie Minogue, gerade da, Dani Steigmeier, mein Name. Guten Morgen.
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Das ist Flashback FM für euch mit dem grossartigen Michael Jackson und seinem tollen Film, gerade im Moment im Kinolauf. Flashback FM mit dem meisten 80er und die besten 90er Hits. Und für alle, die es gerne ein bisschen gemütlicher haben, am Montagmorgen, freut euch jetzt auf Drop in Back aus den 80er mit First Time. Guten Wochenstart.

Die grösste Boygroup aller Zeiten, Backstreet Boys aus den 90er und aus den 90er zurück da bei Flashback FM zu den grossartigen 80er Songs. Drei 80er Songs mit der Pat Benatar. Gerade nachher gibt's Yes. Und so richtig romantisch wird's mit dem Lionel Richie. Da sind sie, 83er hintereinander.

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ist Flashback FM mit dem Dani Steigmeier und etwas verrate ich jetzt euch. Hoffentlich gehört es mein Chef nicht. Noch vor den 9 ein kleines Geheimnis, die Überraschung sieht. Oh, der kommt von der Gloria Gaynor und I Will Survive. Noch vorher gibt es Climby Fisher. Und die Band Midnight Oil. Schönen Montag, hoffentlich nicht einen allzu heißen Tag.

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2: Ich bin Tina Golatrella. Guten Morgen. Die Schweizer Bevölkerung dürfte im nächsten Jahr weniger für Strom bezahlen. Das zeigt eine Umfrage des Verbands Schweizerischer Elektrizitätsunternehmen. Die meisten Anbieter rechnen mit sinkenden Tarifen, weil sie Strom frühzeitig und günstiger eingekauft haben. Die definitiven Strompreise für das nächste Jahr werden diesen September veröffentlicht. Das US-amerikanische Datenanalyse- und Softwareunternehmen Palantir akzeptiert das Urteil des Zürcher Handelsgerichts im Streit mit dem Online-Medium Republik. Die Republik hat über das Geschäftsmodell von Palantir berichtet. Palantir verlangte dann eine Gegendarstellung. Das Gericht gab Palantir nur in einem Punkt recht und verlangte von der Republik eine Nachbesserung. Das Urteil dürfte nun Mitte Juli in Kraft treten. Der Hantavirus-Ausbruch neigt sich nach Einschätzung der Weltgesundheitsorganisation WHO dem Ende zu. Die Lage bleibe stabil, alle Nachbeobachtungszeiten von Infizierten seien abgeschlossen. Das Hantavirus war auf dem Kreuzfahrtschiff Hondius ausgebrochen. 3 Menschen kamen ums Leben. Die USA und der Iran wollen ihre gegenseitigen Angriffe vorerst einstellen und weiter verhandeln. Nach Angaben aus Washington sollen Schiffe die Straße von Hormuz wieder frei passieren können. In den nächsten Tagen sind neue Gespräche geplant, voraussichtlich in Doha in Katar. Es geht ein wechselhafter Tag mit Wolken, Sonne, teils heftigen Gewitter und Regen. Das alles bei schwülwarmen 29 Grad.
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2: Ich bin Tina Golatrella. Die Schweizer Bevölkerung dürfte im nächsten Jahr weniger für Strom bezahlen. Das zeigt eine Umfrage des Verbands Schweizerischer Elektrizitätsunternehmen. Die meisten Anbieter rechnen mit sinkenden Tarifen, weil sie Strom frühzeitig und günstiger eingekauft haben. Die definitiven Strompreise für das nächste Jahr werden diesen September veröffentlicht. Das US-amerikanische Datenanalyse- und Softwareunternehmen Palantir akzeptiert das Urteil des Zürcher Handelsgerichts im Streit mit dem Online-Medium Republik. Die Republik hat über das Geschäftsmodell von Palantir berichtet. Palantir verlangte dann eine Gegendarstellung. Das Gericht gab Palantir nur in einem Punkt recht und verlangte von der Republik eine Nachbesserung. Das Urteil dürfte nun Mitte Juli in Kraft treten. Der Hantavirus-Ausbruch neigt sich nach Einschätzung der Weltgesundheitsorganisation WHO dem Ende zu. Die Lage bleibe stabil, alle Nachbeobachtungszeiten von Infizierten seien abgeschlossen. Das Hantavirus war auf dem Kreuzfahrtschiff Hondius ausgebrochen. 3 Menschen kamen ums Leben. 3 Feuerwehrleute sind beim Löschen von Waldbränden im Westen der USA ums Leben gekommen. 2 weitere Helfer seien beim Einsatz im Grenzgebiet der US-Bundesstaaten Utah und Colorado verletzt worden, teilte die Bundesbehörde für Waldbrandbekämpfung mit. Der Gouverneur von Colorado hat für die betroffene Region den Notstand ausgerufen. Es gibt einen wechselhaften Tag mit Wolken, Sonne, teils heftigen Gewitter und Regen. Das alles bei schwülwarmen 29 Grad.
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3: Ich bin Tina Golatrella. Neue Atomkraftwerke in der Schweiz sind nur mit staatlicher Förderung rentabel. Das zeigt eine neue Studie der ETH Zürich und des Paul-Scherrer-Instituts. Bei den Baukosten in Europa von derzeit 12.000 Franken pro Kilowatt lohne sich eine Investition aber selbst mit staatlicher Unterstützung in 3 von 4 Berechnungsmodellen nicht. Ab übermorgen sind Handynummern in der Schweiz besser vor Missbrauch geschützt. Schweizer Mobilnummern dürfen dann nicht mehr für Betrugsanrufe aus dem Ausland missbraucht werden. Telekom-Anbieter müssen verdächtige Anrufe als unbekannt anzeigen oder blockieren. Der Konsumentenschutz begrüßt laut Mitteilung die neuen Regeln und erwartet weniger Betrugs- und Werbeanrufe. Die grosse Hitzewelle in der Schweiz ist zu Ende. Sie hat 12 Tage gedauert und damit so lange wie die Hitzewelle 2003. Gemäß SRF Meteo gab es viele Temperaturrekorde. An einigen Orten seien sogar absolute Temperaturrekorde erreicht worden. Nazi-Fußballer Silvan Widmer hat beim gestrigen Training gefehlt. Der Nazi-Verteidiger hat Probleme mit der Hüfte und hat sich im Teamhotel behandeln lassen. Beim 4:1-Sieg gegen Bosnien-Herzegowina war Silvan Widmer in der Startelf. Als nächstes spielt die Schweizer Nazi am Freitag im 16. Final gegen Algerien. Es gibt einen wechselhaften Tag mit Wolken, Sonne, teils heftigen Gewitter und Regen. Das alles bei schwülwarmen 29 Grad.
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2: Ich bin der Dario Jecker. Neue Atomkraftwerke in der Schweiz sind nur mit staatlicher Förderung rentabel. Das zeigt eine neue Studie der ETH Zürich und des Paul-Scherrer-Instituts. Bei den Baukosten in Europa lohne sich eine Investition aber selbst mit staatlicher Unterstützung in 3 von 4 Berechnungsmodellen nicht. Ab übermorgen sind Handynummern in der Schweiz besser vor Missbrauch geschützt. Schweizer Mobilnummern dürfen dann nicht mehr für Betrugsanrufe aus dem Ausland missbraucht werden. Telekom-Anbieter müssen verdächtige Anrufe als unbekannt anzeigen oder blockieren. Der Konsumentenschutz begrüßt laut Mitteilung die neuen Regeln und erwartet weniger Betrugs- und Werbeanrufe. Die grosse Hitzewelle ist in der Schweiz zu Ende. Sie hat 12 Tage gedauert und damit so lange wie die grosse Hitzewelle 2003. Gemäss SRF Meteo gab es viele Temperaturrekorde. An einigen Orten sind sogar Allzeitrekorde erreicht worden. Nazi-Fußballer Silvan Widmer hat beim gestrigen Training gefehlt. Der Nazi-Verteidiger hat Probleme mit der Hüfte und hat sich im Teamhotel behandeln lassen. Beim 4:1-Sieg gegen Bosnien-Herzegowina war Silvan Widmer in der Startelf. Als nächstes spielt die Schweizer Nazi am Freitag im 16. Final gegen Algerien. Es kann auch gewittern und regnen heute. Das Gewitterrisiko ist in der ganzen Schweiz hoch. Es gibt 27 bis 30 Grad heute.
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3: Ich bin der Dario Jecker. Neue Atomkraftwerke in der Schweiz sind nur mit staatlicher Förderung rentabel. Das zeigt eine neue Studie der ETH Zürich und des Paul-Scherrer-Instituts. Bei den Baukosten in Europa lohne sich eine Investition aber selbst mit staatlicher Unterstützung in 3 von 4 Berechnungsmodellen nicht. Endlich ist der Regen da, doch die Gewitter in dieser Woche reichten nicht aus, damit sich unsere Seen und Flüsse von der Hitze und Trockenheit erholen können, sagt Klaus Marquardt vom Wetterdienst Meteo News.
4: Grundwasserpegel sind tief, Bodenseepegel ist tief, Flüsse und also wenig Wasser, weil halt nur noch wenig Schmelzwasser von oben herkommt. Da ist das Pulver diesbezüglich verschossen und von dem her, wie gesagt, es steht jetzt einiges an Regenverträgen.
3: Das Problem bei Gewittern sei zudem, dass die trockenen Böden so viel Wasser auf einmal gar nicht aufnehmen können. Damit sich die Böden und Gewässer erholen, bräuchte es über mehrere Wochen hinweg längere Niederschläge. Schweizer Gefängnisse sind überbelegt und verstoßen gegen die Grundrechte der Inhaftierten. Das schreibt die Anti-Folter-Kommission in ihrem neuen Bericht. Dass zu viele Inhaftierte in den Gefängnissen sind, schränke die Privatsphäre der Häftlinge ein, erhöhe das Risiko von Gewalt und verschlechtert die Gesundheitsversorgung. Nazi-Fußballer Silvan Widmer hat beim gestrigen Training gefehlt. Der Nazi-Verteidiger hat Probleme mit der Hüfte und hat sich im Teamhotel behandeln lassen. Beim 4:1-Sieg gegen Bosnien-Herzegowina war Silvan Widmer in der Startelf. Als nächstes spielt die Schweizer Nazi am Freitag im 16. Final gegen Algerien. Es kann auch gewittern und regnen heute. Das Gewitterrisiko ist in der ganzen Schweiz hoch. Es gibt 27 bis 30 Grad heute.
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2: Ich bin der Dario Jecker. Nur die SVP stellt sich gegen Integrationsmaßnahmen für Personen mit Schutzstatus S. Der Bundesrat will die Erwerbstätigkeit von Personen aus dem Asyl- und Ausländerbereich fördern und ihre Integration gezielt verbessern. So sollen beispielsweise vorübergehend Schutzbedürftige künftig besser in Integrationsstrukturen eingebunden werden. Nur die SVP ist dagegen. Endlich bringen Gewitter Abkühlung nach den heißen, trockenen Tagen. Wegen der langen Trockenphase haben die Seen einen sehr tiefen Wasserstand. Damit sich die Gewässer erholen, seien die Gewitter nicht ausreichend, sagt Klaus Marquardt von Meteo News.
3: Was man den noch hat, ist natürlich, dass das, was fällt, ist viel alles auf einmal, also so gewitterig durchsetzt mit hoher Intensität. Und auf trockener Böden rinnt auch viel oberflächlich wieder weg.
2: Es bräuchte über mehrere Wochen hinweg längere Niederschläge. Immer mehr Menschen in der Schweiz investieren in Kryptowährungen. Das zeigt eine neue Befragung der Hochschule Luzern. Demnach besitzen 18% der Befragten Bitcoin oder andere Kryptowährungen. Das sind 2 Prozentpunkte mehr als im Vorjahr. Bei der Wahl der Handelsplattform ist den meisten die Sicherheit wichtiger als tiefe Gebühren. Die Schweizer Tennisspielerin Belinda Bencic gewinnt die erste Runde in Wimbledon. Sie gewinnt gegen die Britin Mika Stojsavljevic in 2 Sätzen. Es kann auch gewittern und regnen heute. Das Gewitterrisiko ist in der ganzen Schweiz hoch. Es gibt 27 bis 30 Grad heute.
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2: Ich bin Dario Jecker. Nur die SVP stellt sich gegen Integrationsmaßnahmen für Personen mit Schutzstatus S. Der Bundesrat will die Erwerbstätigkeit von Personen aus dem Asyl- und Ausländerbereich fördern und ihre Integration gezielt verbessern. So sollen beispielsweise vorübergehend Schutzbedürftige künftig besser in Integrationsstrukturen eingebunden werden. Nur die SVP ist dagegen. Endlich ist der Regen da, doch die Gewitter in dieser Woche reichten nicht aus, damit sich unsere Seen und Flüsse von der Hitze und Trockenheit erholen können, sagt Klaus Marquardt vom Wetterdienst Meteo News.
3: Grundwasserpegel sind tief, Bodenseepegel ist tief, Flüsse und also wenig Wasser, weil halt nur noch wenig Schmelzwasser von oben herkommt. Da ist das Pulver diesbezüglich verschossen und von dem her, wie gesagt, es steht jetzt einiges an Regen verträgen.
2: Das Problem bei Gewittern sei zudem, dass die trockenen Böden so viel Wasser auf einmal gar nicht aufnehmen können. Damit sich die Böden und Gewässer erholen, bräuchte es über mehrere Wochen hinweg längere Niederschläge. Immer mehr Menschen in der Schweiz investieren in Kryptowährungen. Das zeigt eine neue Befragung der Hochschule Luzern. Demnach besitzen 18% der Befragten Bitcoin oder andere Kryptowährungen. Das sind 2 Prozentpunkte mehr als im Vorjahr. Bei der Wahl der Handelsplattform ist den meisten die Sicherheit wichtiger als tiefe Gebühren. Die Schweizer Tennisspielerin Belinda Bencic gewinnt die erste Runde in Wimbledon. Sie gewinnt gegen die Britin Mika Stojsavljevic in 2 Sätzen. Es kann auch gewittern und regnen heute. Das Gewitterrisiko ist in der ganzen Schweiz hoch. Es gibt 27 bis 30 Grad heute.
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4: Der Juni im Endspurt und das ist der Montagnachmittag mit dem Thomas Zesiger.
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2: Die Schweizer Finanzmarktaufsicht FINMA schließt 2 Finanzunternehmen. Die Behörde habe bei der Swiss Fund Management AG und beim BZ Beraterzentrum gravierende Verstöße gegen die Verhaltensregeln festgestellt. Die Unternehmen dürfen ihr Vermögensverwaltungsgeschäft damit nicht fortsetzen. In der deutschen Stadt Stade in der Nähe von Hamburg sind 5 Menschen durch Schüsse getötet worden. Laut der Polizei gab es mehrere Festnahmen. Auch der mutmaßliche Täter soll gefasst sein. Die Hintergründe der Tat sind noch unklar. Gemäß RTL soll sich die Tat in einer Jugendeinrichtung im Stadtzentrum ereignet haben. Laut Polizei besteht keine Gefahr für die Bevölkerung. Ein heftiges Unwetter im Tirol hat gestern den Zugang zu einem ganzen Tal verschüttet. Die Zugangsstraße zum Kaunertal ist durch Geröll und Schlamm blockiert. Rund 200 Touristinnen und Touristen, die im Tal unterwegs waren, wurden eingeschlossen. Das österreichische Militär hat sie heute mit dem Helikopter aus dem Tal geflogen. In Venezuela kämpfen die Rettungskräfte weiter gegen die Zeit. Auch 5 Tage nach der Erdbebenkatastrophe mit über 1400 Toten erschweren Nachbeben die Suche nach Überlebenden. Am Morgen gab es laut der US-Erdbebenwarte ein Beben der Stärke 4,6 vor der Küste Venezuelas. Zehntausende Menschen werden noch unter den Trümmern vermutet. Wetter sind heute überall möglich. Morgen gibt es dann deutlich feuchtere Luft und schwüle 29 Grad.
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5: Genau so machen wir das. Montag Nachmittag kurz nach der 4. Ich bin der Thomas Zesiger und spiele euch gerade Bruce Springsteen mit Dancing in the Dark, der Robbie Williams mit Angels und vorwärts geht's auch mit Aha, Take on Me.
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Für euch ganz einfach die meisten 80er und die besten 90er-Hits. Flashback FM hat sie parat mit einer Diana Ross Upside Down. Und für den Montag Nachmittag am Start sind auch Talking Heads.

0: Sommerlaune aus der Radioboxen. Flashback FM hat sie mit der Katie Yenai. Auch gerade am Start noch schön vor der 5. sind U2. Der Bono mit Bandkollegen With or Without You. 80er mit der Kim Wilde, You Keep Me Hanging On. Und Musik geht's von Europe. Das ist der Final Countdown.
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5: Ich bin der Dario Jecker. Eine neue Studie der ETH zeigt, dass sich der Neubau von Atomkraftwerken in der Schweiz wirtschaftlich nicht lohnt. Damit sich ein neues AKW finanziell rechnen würde, müssten die Baukosten laut den Forschenden beinahe halbiert werden. Das sei keine Überraschung, sagt Lisa Mazzone, Präsidentin der Grünen.
6: Dass das Parlament so blind entschieden hat, weil die Fakten sind da. Einerseits, man braucht es nicht. Man hat Volksabstimmungen durchgebracht, wo klar gesagt wurde, wir wollen den Weg der Erneuerbaren.
5: Zwar würden neue Atomkraftwerke den Bedarf an Stromimporten im Winter senken, die Studie zeigt jedoch, dass die Schweiz auch dann auf Stromimporte nicht verzichten könnte. In der deutschen Stadt Stade in der Nähe von Hamburg sind 5 Menschen durch Schüsse getötet worden. Laut der Polizei gab es mehrere Festnahmen. Auch der mutmaßliche Täter soll gefasst sein. Die Hintergründe der Tat sind noch unklar. Gemäss RTL soll sich die Tat in einer Jugendeinrichtung im Stadtzentrum ereignet haben. Laut Polizei besteht keine Gefahr für die Bevölkerung. Ein heftiges Unwetter im Tirol hat gestern den Zugang zu einem ganzen Tal verschüttet. Die Zugangsstraße zum Kaunertal ist durch Geröll und Schlamm blockiert. Rund 200 Touristinnen und Touristen, die im Tal unterwegs waren, wurden eingeschlossen. Das österreichische Militär hat sie heute mit dem Helikopter aus dem Tal geflogen. In Venezuela kämpfen die Rettungskräfte weiter gegen die Zeit. Auch 5 Tage nach der Erdbebenkatastrophe mit über 1400 Toten erschweren Nachbeben die Suche nach Überlebenden. Am Morgen gab es laut der US-Erdbebenwarte ein Beben der Stärke 4,6 vor der Küste Venezuelas. Zehntausende Menschen werden noch unter den Trümmern vermutet. Wetter sind heute überall möglich. Morgen gibt es dann deutlich feuchtere Luft und schwüle 29 Grad.
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9: Und da ist der Thomas Sesiger. Guten Abend mit dem Kenny Loggins. Footloose jetzt für euch.
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Sommerzeit mit Flashback FM und den Pointer Sisters. Währenddem es in Australien gerade Winter ist, bei schön frischen 15 Grad durch den Tag in Melbourne zum Beispiel. Und Musik gibt es dazu von dort, von Man at Work, das zum 73. Geburtstag vom Sänger Colin Hay. Man at Work, Who Can It Be Now? Das ist Flashback FM im Montagnachmittag.

gute Montagabend, der 29. Juni mit Flashback FM und Musik von Falco. Mehr Hits gerade. Auch gerade mit Huey Lewis and the News. Das ist aus dem 85. The Power of Love. Geht Belinda Carlisle dazu mit Circle in the Sand, schön vor der 6. Und vorwärts geht's mit Ice House, Hey Little Girl. Mein Name ist Thomas Zesiger, wünsche guten Abend. Weiter mit Flashback FM.

Eurodance-Klassiker mit Snap aus den 90er. Rhythm is a Dancer. Ihr seid bei Flashback FM. Auf die 6 zugeht's mit Kulthits. Der kommt von Phil Collins.

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2: Ich bin Dario Jecker. Guten Abend. Eine neue Studie der ETH zeigt, dass sich der Neubau von Atomkraftwerken in der Schweiz wirtschaftlich nicht lohnt. Damit sich ein neues AKW finanziell rechnen würde, müssten die Baukosten laut den Forschenden beinahe halbiert werden. Im Winter wäre aber ein Atomkraftwerk trotzdem wichtig, sagt der Berner FDP-Nationalrat Christian Wasserfallen.
3: Das kann man nicht mit Photovoltaik ersetzen, das liefert im Winter zu wenig, es gibt sonst ausser Gas. Die Technologie, die im Winter könnte übernehmen, und dann ist ein Kernkraftwerk deutlich sinnvoller, weil es kein CO2 ausstößt und weil man es viel unabhängiger und flexibler einsetzen kann.
2: Wie die Studie allerdings zeigt, wäre die Schweiz auch mit neuen Atomkraftwerken auf importierten Strom angewiesen. In der deutschen Stadt Stade in der Nähe von Hamburg sind 5 Menschen durch Schüsse getötet worden. Laut der Polizei gab es mehrere Festnahmen. Auch der mutmaßliche Täter soll gefasst sein. Die Hintergründe der Tat sind noch unklar. Gemäss RTL soll sich die Tat in einer Jugendeinrichtung im Stadtzentrum ereignet haben. Laut Polizei besteht keine Gefahr für die Bevölkerung. Ein heftiges Unwetter im Tirol hat gestern den Zugang zu einem ganzen Tal verschüttet. Die Zugangsstraße zum Kaunertal ist durch Geröll und Schlamm blockiert. Rund 200 Touristinnen und Touristen, die im Tal unterwegs waren, wurden eingeschlossen. Das österreichische Militär hat sie heute mit dem Helikopter aus dem Tal geflogen. In Venezuela kämpfen die Rettungskräfte weiter gegen die Zeit. Auch 5 Tage nach der Erdbebenkatastrophe mit über 1400 Toten erschweren Nachbeben die Suche nach Überlebenden. Am Morgen gab es laut der US-Erdbebenwarte ein Beben der Stärke 4,6 vor der Küste Venezuelas. Zehntausende Menschen werden noch unter den Trümmern vermutet. Gewitter sind heute überall möglich. Morgen gibt es dann deutlich feuchtere Luft und schwüle 29 Grad.
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6: Da sind wir in der Mendigabend mit Musik auch gerade von der Sophie B. Hawkins. Survivor sind mit dabei und der Patrick Swayze zum Start in die neue Stunde schießt Like the Wind. Mein Name ist Thomas Zesiger. Gute Feierabend.
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4: Ich bin Dario Jecker. Guten Abend. Der einst als Schweizer Elon Musk gefeierte Unternehmer Pascal Jussy ist zu 5,5 Jahren im Gefängnis verurteilt worden. Das Freiburger Wirtschaftsstrafgericht hat ihn wegen Veruntreuung, Urkundenfälschung, Betrug und Brandstiftung für schuldig befunden. Jussy, der Gründer von Swiss Space Systems, sammelte viel Geld mit dem Plan, Menschen auf Schwerelosigkeitsflüge und Minisatelliten ins All zu schicken. Er hinterließ nach dem Konkurs jedoch ein Defizit von mehr als 30 Millionen Franken. Ins All hatte er nie etwas geschickt. Europas größter Elektronikhändler wird voraussichtlich chinesisch. Der chinesische Konzern JD.com hat vom deutschen Bundeswirtschaftsministerium grünes Licht erhalten, Mediamarkt Saturn zu übernehmen. Das teilt die Behörde der Deutschen Presseagentur mit. Besiegelt ist die Übernahme noch nicht. Die Europäische Kommission prüft die Übernahme nach vorläufigen Bedenken genauer. US-Präsident Trump ist mit dem Versuch gescheitert, ein Urteil wegen sexuellen Missbrauchs gegen sich überprüfen zu lassen. Der oberste Gerichtshof der USA wies seinen Antrag ab, wie Gerichtsdokumente zeigen. Trump wurde vor rund 3 Jahren in New York verurteilt, weil er vor 30 Jahren eine Autorin angegriffen, sexuell missbraucht und später verleumdet haben soll. Er bestritt die Vorwürfe stets. Der französische Wasserabfüller Bonval Waters hält an seiner Schadenersatzforderung von 1,6 Milliarden Euro gegen Nestlé fest. Das sagt der Bonval CEO zur Nachrichtenagentur AWP. Der Konkurrent wirft Nestlé vor, Leitungswasser in Flaschen zu verkaufen und dieses als natürliches Mineralwasser zu bezeichnen. Wetter sind heute überall möglich. Morgen gibt es dann deutlich feuchtere Luft und schwüle 29 Grad.
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2: Ich bin Selina Uhrer. Guten Abend. Bei der Schießerei in der Jugendhilfeeinrichtung in der deutschen Stadt Stade ist die Zahl der Todesopfer auf 6 gestiegen. Laut Polizei hatte die Tat einen familiären Hintergrund, ein politisches oder extremistisches Motiv wird ausgeschlossen. Bei der Tat sind insgesamt 6 Erwachsene getötet und mehrere Menschen schwer verletzt worden. Der mutmaßliche Schütze wurde festgenommen, ebenso 2 Frauen aus seinem Umfeld, berichtet Focus Online. Die Ermittlungen dauern weiter an. Die Hitzewarnungen sind für weite Teile der Schweiz aufgehoben. Auf der Alpen-Nord-Seite und im Wallis geht die Hitzewelle damit zu Ende. Zuvor hatte die Hitzewelle an mehreren Stationen einen Rekord aufgestellt. Erstmals wurden dort an 13 Tagen in Folge Temperaturen von mindestens 30 Grad gemessen. Im Tessin und im südlichen Graubünden bleibt es dagegen weiterhin heiß. Dort gilt die Hitzewarnung noch bis Ende Woche. Der Bundesrat will die Wirkung des Gleichstellungsgesetzes schneller überprüfen und zusätzliche Maßnahmen zur besseren Durchsetzung der Lohngleichheit prüfen. Das wurde heute in Bern am Rande des 30-Jahr-Jubiläums des Gesetzes bekannt. Das Gesetz soll vor Diskriminierung, etwa bei Lohn, Beförderungen oder sexueller Belästigung, schützen und verpflichtet größere Unternehmen zu Lohnanalysen. Trotz Fortschritten bleibt die Gleichstellung laut den Verantwortlichen unvollständig. Frauen verdienen im Schnitt weiterhin weniger und erhalten tiefere Renten. In der Nacht gibt es vereinzelt Regen oder gar Gewitter. Morgen gibt es dann wieder einen Mix aus Sonne und Wolken und einzelnen Regengüssen. Das bei Temperaturen um die 26 Grad.
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2: Diese Themen haben heute Schlagzeilen gemacht. Guten Abend. Eine neue Studie der ETH zeigt, dass sich der Neubau von Atomkraftwerken in der Schweiz wirtschaftlich nicht lohnt. Damit sich ein neues AKW finanziell rechnen würde, müssten die Baukosten laut den Forschenden beinahe halbiert werden. Das sei keine Überraschung, sagt Lisa Mazzone, Präsidentin der Grünen.
3: Dass das Parlament so blind entschieden hat, weil die Fakten sind da. Einerseits, man braucht es nicht. Man hat Volksabstimmungen durchgebracht, wo klar gesagt wurde, wir wollen den Weg der Erneuerbaren.
2: Zwar würden neue Atomkraftwerke den Bedarf an Stromimporten im Winter senken, die Studie zeigt jedoch, dass die Schweiz auch dann auf Stromimporte nicht verzichten könnte. Die Anti-Folter-Kommission kritisiert die Überbelegung der Schweizer Gefängnisse. Die Haftbedingungen hätten sich verschlechtert und beeinträchtigten die Grundrechte der Inhaftierten, heißt es im neuen Tätigkeitsbericht der Kommission. Auch die Arbeitsbedingungen für das Personal seien belastend. Einfach mehr Gefängnisse zu bauen, sei keine Lösung, schreibt die Kommission weiter. Vielmehr sei eine umfassende Strategie nötig, um die Gesamtzahl der inhaftierten Personen zu reduzieren.
4: Endlich ist der Regen da, doch die Gewitter in dieser Woche reichten nicht aus, damit sich unsere Seen und Flüsse von der Hitze und Trockenheit erholen können, sagt Klaas Marquardt vom Wetterdienst Meteo News.
5: Grundwasserpegel sind tief, Bodenseepegel ist tief, Flüsse und also wenig Wasser, weil halt nur noch wenig Schmelzwasser von oben herkommt. Da ist das Pulver diesbezüglich verschossen und von dem her, ich sehe, es steht jetzt einiges an Regenverträgen.
4: Das Problem bei Gewittern sei zudem, dass die trockenen Böden so viel Wasser auf einmal gar nicht aufnehmen können. Damit sich die Böden und Gewässer erholen, bräuchte es über mehrere Wochen hinweg längere Niederschläge. Ab übermorgen sind Handynummern in der Schweiz besser vor Missbrauch geschützt. Schweizer Mobilnummern dürfen dann nicht mehr für Betrugsanrufe aus dem Ausland missbraucht werden. Telekom-Anbieter müssen verdächtige Anrufe als unbekannt anzeigen oder blockieren. Der Konsumentenschutz begrüßt laut Mitteilung die neuen Regeln und erwartet weniger Betrugs- und Werbeanrufe. Der Konsumentenschutz empfiehlt zudem unter anderem keine Waren oder Dienstleistungen am Telefon zu kaufen.
2: Sexualisierte Deepfake-Videos werden in der EU verboten. Die Mitgliedstaaten haben der neuen Regelung zugestimmt. Diese tritt Anfang Dezember in Kraft. Verboten werden KI-Werkzeuge, mit denen täuschend echte sexualisierte Bilder oder Videos von Personen ohne deren Einwilligung erstellt werden können. Satirische Karikaturen sollen ausgenommen bleiben.
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2: Diese Themen haben heute Schlagzeilen gemacht. Guten Abend. Eine neue Studie der ETH zeigt, dass sich der Neubau von Atomkraftwerken in der Schweiz wirtschaftlich nicht lohnt. Damit sich ein neues AKW finanziell rechnen würde, müssten die Baukosten laut den Forschenden beinahe halbiert werden. Im Winter wäre aber ein Atomkraftwerk trotzdem wichtig, sagt der Berner FDP-Nationalrat Christian Wasserfallen.
3: Das kann man nicht mit Photovoltaik ersetzen, das liefert im Winter zu wenig, es gibt sonst ausser Gas. Die Technologie, die im Winter könnte übernehmen, und dann ist ein Kernkraftwerk deutlich sinnvoller, weil es kein CO2 ausstößt und weil man es viel unabhängiger und flexibler einsetzen kann.
2: Wie die Studie allerdings zeigt, wäre die Schweiz auch mit neuen Atomkraftwerken auf importierten Strom angewiesen. Nur die SVP stellt sich gegen Integrationsmaßnahmen für Personen mit Schutzstatus S. Der Bundesrat will die Erwerbstätigkeit von Personen aus dem Asyl- und Ausländerbereich fördern und ihre Integration gezielt verbessern. So sollen beispielsweise vorübergehend Schutzbedürftige umfassender in bestehende Integrationsstrukturen eingebunden werden. In der Vernehmlassung stößt dies auf breite Zustimmung. Nur die SVP äußert sich ablehnend gegen die Vorlage. Endlich bringen Gewitter Abkühlung nach den heißen und trockenen Tagen. Wegen der langen Trockenphasen haben die Seen einen sehr tiefen Wasserstand. Damit sich die Gewässer erholen, seien die Gewitter aber nicht ausreichend, sagt Klaus Marquardt von Meteo News.
4: Was man denn noch hat, ist natürlich, dass das, was fällt, ist viel alles auf einmal, also so gewitterig durchsetzt mit hoher Intensität. Und auf trockenen Böden rinnt auch viel oberflächlich wieder weg.
2: Es bräuchte über mehrere Wochen hinweg längere Niederschläge. Der Bundesrat will die Wirkung des Gleichstellungsgesetzes schneller überprüfen und zusätzliche Maßnahmen zur besseren Durchsetzung der Lohngleichheit prüfen. Das wurde heute in Bern am Rande des 30-Jahr-Jubiläums des Gesetzes bekannt. Das Gesetz soll vor Diskriminierung, etwa bei Lohn, Beförderungen oder sexueller Belästigung, schützen und verpflichtet größere Unternehmen zu Lohnanalysen. Trotz Fortschritten bleibt die Gleichstellung laut den Verantwortlichen unvollständig. Frauen verdienen im Schnitt weiterhin weniger und erhalten tiefere Renten. Die Hitzewarnungen sind für weite Teile der Schweiz aufgehoben. Auf der alten Nordseite und im Wallis geht die Hitzewelle damit zu Ende. Zuvor hatte die Hitzewelle an mehreren Stationen einen Rekord aufgestellt. Erstmals wurden dort an 13 Tagen in Folge Temperaturen von mindestens 30 Grad gemessen. Im Tessin und im südlichen Graubünden bleibt es dagegen weiterhin heiß. Dort gilt die Hitzewarnung noch bis Ende Woche.
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2: Diese Themen haben heute Schlagzeilen gemacht. Guten Abend. Eine neue Studie der ETH zeigt, dass sich der Neubau von Atomkraftwerken in der Schweiz wirtschaftlich nicht lohnt. Damit sich ein neues AKW finanziell rechnen würde, müssten die Baukosten laut den Forschenden beinahe halbiert werden. Das sei keine Überraschung, sagt Lisa Mazzone, Präsidentin der Grünen.
3: Dass das Parlament so blind entschieden hat, weil die Fakten sind da. Einerseits, man braucht es nicht. Man hat Volksabstimmungen durchgebracht, wo klar gesagt wurde, wir wollen den Sektor Erneuerbaren.
2: Zwar würden neue Atomkraftwerke den Bedarf an Stromimporten im Winter senken, die Studie zeigt jedoch, dass die Schweiz auch dann auf Stromimporte nicht verzichten könnte. Die Anti-Folter-Kommission kritisiert die Überbelegung der Schweizer Gefängnisse. Die Haftbedingungen hätten sich verschlechtert und beeinträchtigten die Grundrechte der Inhaftierten, heißt es im neuen Tätigkeitsbericht der Kommission. Auch die Arbeitsbedingungen für das Personal seien belastend. Einfach mehr Gefängnisse zu bauen, sei keine Lösung, schreibt die Kommission weiter. Vielmehr sei eine umfassende Strategie nötig, um die Gesamtzahl der inhaftierten Personen zu reduzieren.
4: Endlich ist der Regen da, doch die Gewitter in dieser Woche reichten nicht aus, damit sich unsere Seen und Flüsse von der Hitze und Trockenheit erholen können, sagt Klaas Marquardt vom Wetterdienst Meteo News.
5: Grundwasserpegel sind tief, Bodenseepegel ist tief, Flüsse und allzu wenig Wasser, weil halt nur noch wenig Schmelzwasser von oben herkommt. Da ist das Pulver diesbezüglich verschossen und von dem her, wie gesagt, es steht jetzt einiges an Regen verträgen.
4: Das Problem bei Gewittern sei zudem, dass die trockenen Böden so viel Wasser auf einmal gar nicht aufnehmen können. Damit sich die Böden und Gewässer erholen, bräuchte es über mehrere Wochen hinweg längere Niederschläge. Ab übermorgen sind Handynummern in der Schweiz besser vor Missbrauch geschützt. Schweizer Mobilnummern dürfen dann nicht mehr für Betrugsanrufe aus dem Ausland missbraucht werden. Telekom-Anbieter müssten verdächtige Anrufe als unbekannt anzeigen oder blockieren. Der Konsumentenschutz begrüßt laut Mitteilung die neuen Regeln und erwartet weniger Betrugs- und Werbeanrufe. Der Konsumentenschutz empfiehlt zudem unter anderem keine Waren oder Dienstleistungen am Telefon zu kaufen.
2: Sexualisierte Deepfake-Videos werden in der EU verboten. Die Mitgliedstaaten haben der neuen Regelung zugestimmt. Diese tritt Anfang Dezember in Kraft. Verboten werden KI-Werkzeuge, mit denen täuschend echte sexualisierte Bilder oder Videos von Personen ohne deren Einwilligung erstellt werden können. Satirische Karikaturen sollen ausgenommen bleiben.
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2: Diese Themen haben heute Schlagzeilen gemacht. Guten Abend. Eine neue Studie der ETH zeigt, dass sich der Neubau von Atomkraftwerken in der Schweiz wirtschaftlich nicht lohnt. Damit sich ein neues AKW finanziell rechnen würde, müssten die Baukosten laut den Forschenden beinahe halbiert werden. Im Winter wäre aber ein Atomkraftwerk trotzdem wichtig, sagt der Berner FDP-Nationalrat Christian Wasserfallen.
3: Das kann man nicht mit Photovoltaik ersetzen, das liefert im Winter zu wenig, es gibt sonst ausser Gas. Die Technologie, die im Winter könnte übernehmen, und dann ist ein Kernkraftwerk deutlich sinnvoller, weil es kein CO2 ausstößt und soll es viel unabhängiger und flexibler einsetzen kann.
2: Wie die Studie allerdings zeigt, wäre die Schweiz auch mit neuen Atomkraftwerken auf importierten Strom angewiesen. Nur die SVP stellt sich gegen Integrationsmaßnahmen für Personen mit Schutzstatus S. Der Bundesrat will die Erwerbstätigkeit von Personen aus dem Asyl- und Ausländerbereich fördern und ihre Integration gezielt verbessern. So sollen beispielsweise vorübergehend Schutzbedürftige umfassender in bestehende Integrationsstrukturen eingebunden werden. In der Vernehmlassung stößt dies auf breite Zustimmung. Nur die SVP äußert sich ablehnend gegen die Vorlage. Endlich bringen Gewitter Abkühlung nach den heißen und trockenen Tagen. Wegen der langen Trockenphasen haben die Seen einen sehr tiefen Wasserstand. Damit sich die Gewässer erholen, seien die Gewitter aber nicht ausreichend, sagt Klaus Marquardt von Meteo News.
4: Was man denn auch hat, ist natürlich, dass das, was fällt, ist viel alles auf einmal, also so gewitterig durchsetzt mit hoher Intensität. Und auf trockener Böden rinnt auch viel oberflächlich wieder weg.
2: Es bräuchte über mehrere Wochen hinweg längere Niederschläge. Der Bundesrat will die Wirkung des Gleichstellungsgesetzes schneller überprüfen und zusätzliche Maßnahmen zur besseren Durchsetzung der Lohngleichheit prüfen. Das wurde heute in Bern am Rande des 30-Jahr-Jubiläums des Gesetzes bekannt. Das Gesetz soll vor Diskriminierung, etwa bei Lohn, Beförderungen oder sexueller Belästigung, schützen und verpflichtet größere Unternehmen zu Lohnanalysen. Trotz Fortschritten bleibt die Gleichstellung laut den Verantwortlichen unvollständig. Frauen verdienen im Schnitt weiterhin weniger und erhalten tiefere Renten. Die Hitzewarnungen sind für weite Teile der Schweiz aufgehoben. Auf der Alpen-Nordseite und im Wallis geht die Hitzewelle damit zu Ende. Zuvor hatte die Hitzewelle an mehreren Stationen einen Rekord aufgestellt. Erstmals wurden dort an 13 Tagen in Folge Temperaturen von mindestens 30 Grad gemessen. Im Tessin und im südlichen Graubünden bleibt es dagegen weiterhin heiß. Dort gilt die Hitzewarnung noch bis Ende Woche.
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